All in All von der Fantasy Band. 1A entspannt. 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Rosemary Clooney jetzt bei uns mit Swingin' on a Star.

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Schöne Musik jetzt für Sie von Norah Jones mit Don't Know Why.

Ain't Nobody von Chaka Khan, in diesem Fall von den Smooth Jazz All-Stars. 1A entspannt. 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Und hier ist Queen Latifah mit The Lady Is a

Das war Musik von Billie Holiday mit Easy Living. 1A entspannt. 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Und hier ist Musik von Darren Mortimedy mit Heads or Tails.

Das war Breathe Again von Chuck Love. 1A entspannt. 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Ray Charles jetzt bei uns mit This Little Girl of Mine.

This Little Girl of Mine, das war Musik von Ray Charles. 1A entspannt. 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Und hier ist Steve Tyrell mit A Kiss to Build a Dream On.

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Herzlich willkommen in der Hörbar auf 1A entspannt von 1A Radio.

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Und hier sind Chris Big Dog Davis, David Mann und Pam.

0: Over the Rainbow von Melody Gadeau.
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0: Quando, wann nur. Jetzt, hier ist Michael Bublé.

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Woo is me von Johnny Griffin war das. 1A entspannt. 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Musik jetzt von Kevin Toney. Hier ist er mit Stay.

Das waren die Fass mit Rise Shine. 1A entspannt. 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Und hier ist Jamie Cullum mit I Could Have Danced All Night.

How sweet it is von Charlie war das. 1A entspannt von 1A Radio. Jetzt Musik von Roy Ayers mit I Can't Help It.

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Herzlich willkommen zu einer weiteren Stunde in der Hörbar auf 1A entspannt von 1A Radio. Und hier ist Maisa mit Got to be Strong.

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1: 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Und hier ist Everett Harp mit All Jazzed Up and Nowhere to Go.

Es waren Art of Noise mit Moments in Love. 1A entspannt. 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

Schöne Musik von Nat King Cole war das mit Sweet Lorraine. 1A entspannt. 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Und hier ist für Sie jetzt Eric Darius mit Going All Out.

Und das war Steve Oliver mit Long Road. 1A entspannt. 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Musik für Sie jetzt von Billie Holiday mit Getting Some Fun Out of Life.

Goodman war das mit Good Morning Starshine. 1A entspannt. 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Jetzt schöne Musik bei uns von Jeff Kashiba mit Back to Love.

Night After Night. Musik von Peter White war das. 1A entspannt von 1A Radio. Herzlich willkommen zu einer weiteren Stunde der Hörbar hier auf 1A entspannt. Jeden Tag, den ganzen Tag. Hier ist Pete Zorn mit Wonderful World.

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Jetzt bei uns für Sie Pete Alderton mit Evil Was Her Name.

Dave McMurray mit Walk in the Night. 1A entspannt. 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Musik von Frank Sinatra, jetzt bei uns. Hier ist The Way You Look Tonight.

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Der King Elvis Presley, unverkennbar mit seinen Blue Suede Shoes. 1A entspannt. 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Und hier ist Darren Mottamedi mit Pascha.

Love is here to stay. Das war Teddy Edwards. 1A entspannt von 1A Radio. My Funny Valentine, jetzt bei uns. Hier ist Michael Bublé für Sie.

Ken Miller mit Jazzboat. 1A entspannt. 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Musik jetzt von Carol Robbins mit Au Grand Amour.

Couture Chic oder auch Culture Chic waren das mit Love Will Tear Us Apart. 1A entspannt. 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Musik für Sie jetzt von Jamie Cullum mit What a Difference a Day Made.

What a Difference. A Day Made Unverkennbar. Jamie Cullum. 1A entspannt. 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Das ist Musik von Brian Tarkin mit Freeway Jam.

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Und wir versüßen Ihnen den Tag eine weitere Stunde in der Hörbar auf 1A entspannt von 1A Radio. Herzlich willkommen an Bord. Musik von der Banda Brasileira mit Nothing Compares to You.

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Hier ist schöne Musik von Brian Culbertson mit So Good.

It's a Jazzy Day. Brenda Russell war das. 1A entspannt. 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Und hier ist Summertime von Ella Fitzgerald.

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Feeling Good, das war Nina Simone. 1A entspannt von 1A Radio. Musik jetzt von Diana Krall mit The Look of Love.

Musik von Nahi mit Tokyo Blue war das. 1A entspannt von 1A Radio.

Das war Go Down Moses von Louis Armstrong. 1A entspannt von 1A Radio. Bei uns geht's weiter mit Musik von Marcus Johnson und Say Yes.

0: Kenny Lattimore war das mit For You. 1A entspannt von 1A Radio. Musik für Sie von Billie Holiday mit Just One of Those Things.
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Und hier sind Fatburger mit Mom's the Word.

Das war Musik von Jeff Gollop mit dem Song Drop Top. 1A entspannt. 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Und bei uns startet jetzt das Rockhaus, die Parts 1 und 2 von und mit Ray Charles.

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Der Sommerwind, der Summerwind hier von Frank Sinatra. 1A entspannt. 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Und hier ist Musik von Paul Hardcastle mit Serenade.

Slow Boat to China. Das war René Allstedt mit Carol Welsman. 1A entspannt. Von 1A Radio. Hier ist Mr. Bojangles, hier ist Robbie Williams.

Movie war das von Jerry Niewood. 1A entspannt. 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Jetzt Musik für Sie von Marc Antoine mit Concace.

Acid Bossa, das war Markus Ariel. 1A entspannt. 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Hier ist Michael Bublé mit At This Moment.

At This Moment von Michael Bublé. 1A entspannt von 1A Radio. Herzlich willkommen zu einer weiteren Stunde in der Hörbar auf 1A entspannt von 1A Radio. Mary Nelson, jetzt für Sie mit Dream a Little Dream of Me.

Das war Musik von Bruce and Rose mit Funky and Blue. 1A entspannt von 1A Radio. Hier ist Charlie Bennett and his Orchestra mit Spanish Kick.

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Cole, The Whole Thing, auf Musik von Ella Fitzgerald war das. 1A entspannt. 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Und das ist Noel Elmony mit Only For You.

Kirk Whalum und Chuck Love war das mit True or False. 1A entspannt von 1A Radio. Musik jetzt bei uns von Lenny Marcus mit Ask Me Nice.

Deborah Brown war das mit Embraceable You. 1A entspannt von 1A Radio. Bei uns jetzt Musik von Freddie Ravel mit Sunny Side Up.

Belong Together. Musik war das von Chris Big Dog Davis, David Mann und Pamela Williams. 1A entspannt. 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

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Herzlich willkommen zu einer weiteren Stunde der Hörbar hier auf 1A entspannt. Jeden Tag, den ganzen Tag. Und hier ist schöne Musik von Dan Siegel mit Getting Close.

Donna heißt der Song und ist von New Brass. 1A entspannt. 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Hier ist Musik von Gio Vanza mit On My Way.

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Dancing in the Dark, das war Tony Bennett. 1A entspannt von 1A Radio. Und jetzt die Smooth Jazz All-Stars. Hier ist der Titel Hey Mama.

Und das war Musik von Couture Chic oder auch Culture Chic mit Wicked Game. 1A entspannt. 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Und hier ist die Lonely Avenue von Ray Charles bei uns. Viel Spaß damit.

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Und hier ist Musik von Chris Tendring mit I Can't Help Myself.

A Case for Shame. Das waren die Cold Specs. 1A entspannt. 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Und hier ist Musik von Frank Sinatra mit The Lady is a Tramp.

Lady is a Tramp. Unverkennbar Frank Sinatra. 1A entspannt. 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Jetzt Musik von Tape 5 mit Cocktail d'Amour.

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Und wir versüßen Ihnen den Tag eine weitere Stunde in der Hörbar auf 1A entspannt von 1A Radio. Herzlich willkommen an Bord.

Das war die Banda Brasileira mit Where the Streets Have No Name. 1A entspannt. 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Musik jetzt von Jamie Cullum mit Can't We Be Friends.

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That's the way of the world von Incognito. 1A entspannt. 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Bei uns als nächstes Musik von Craig Shakiko mit Café Carnival.

0: Das war Afonsinho mit Aquila Bossa Axé. 1A entspannt von 1A Radio. Und hier ist Ella Fitzgerald mit Witchcraft.
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Jetzt Musik von Jezza Moore mit A Piece of My Heart.

Musik von Angela Boffel bei uns mit Love Changes. 1A entspannt. 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Musik jetzt von Rejazz, People Hold On.

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1: People Hold On von Rejazz. 1A entspannt von 1A Radio. Und hier ist Musik für Sie von Joyce Cooling mit Cream im...

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Herzlich willkommen in der Hörbar auf 1A entspannt von 1A Radio. Und hier sind Moshiba mit Aqualung.

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Hier sind Huge Groove mit It's Only Rain featuring Chioma für Sie.

Hello Again. Musik bei uns von Paul Brown. 1A entspannt. 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Hier ist das Oscar Peterson Trio mit The Tender Trap.

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Love Scene von Tony Bennett. 1A entspannt von 1A Radio. Und das ist Musik von Ken Navarro mit Lakes.

Blue Moon von Eva Maas. 1A entspannt. 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Und hier ist René Olstedt mit Summertime.

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Heart, I Say, war das. Die Parts 1 und 2, Musik von Ray Charles. 1A entspannt. Von 1A Radio. Hier sind die Smooth Jazz All-Stars mit Poison.

Und das war George Benson mit This Masquerade. 1A entspannt von 1A Radio. Musik jetzt von Frank Sinatra. Hier ist Learning the Blues.

Musik von Frank Sinatra mit Learning the Blues. 1A entspannt. 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Musik jetzt von Astrud Gilberto mit Champagne and Caviar.

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Herzlich willkommen zu einer weiteren Stunde in der Hörbar auf 1A entspannt von 1A Radio. Musik jetzt für Sie von Angela Johnson mit Rescue Me.

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Und hier ist Marion Meadows mit Just for Kicks.

Das war Kim Waters mit Fortunate. 1A entspannt. 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Hier ist Musik von Jamie Cullum mit These Are The Days.

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Das war Musik von Artie Shaw mit Begin the Back Win. 1A entspannt. 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Und hier sind Inkognito mit All I Want Is You.

Cindy Bradley war das mit Footprints. 1A entspannt. 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Bei uns jetzt Musik für Sie von Ella Fitzgerald mit Moonlight in Vermont.

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1: Nat King Cole mit Get Your Kicks On Route 66. 1A entspannt. 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Jetzt Musik von Citrus Sun. Hier ist Budapest.

Das war Musik von Bob James mit Feel Like Making Love. 1A entspannt. 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Herzlich willkommen zu einer weiteren Stunde der Hörbar hier auf 1A entspannt. Jeden Tag, den ganzen Tag. Musik jetzt für Sie von Damon Cooper mit Will You Be My Lady.

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Und hier ist Musik von Jeff Gollub mit If I Ever Lose This Heaven.

0: Shut Up im Original von den Black Eyed Peas. Hier bei uns von den Smooth Jazz All-Stars.
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0: Und hier ist Musik von Dean Martin mit I've Grown Accustomed to Her Face.

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Couture Chic mit I Shot the Sheriff waren das. 1A entspannt von 1A Radio. Musik jetzt von Johnny Griffin mit Woo Is Me.

Comeback Baby. Musik war das von Ray Charles. 1A entspannt von 1A Radio. Und das ist Musik von Larry Carlton, jetzt bei uns mit All in Good Time.

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Und wir versüßen Ihnen den Tag eine weitere Stunde in der Hörbar auf 1A entspannt von 1A Radio. Herzlich willkommen an Bord. Und jetzt bei uns Musik von Kaney Cole mit You've Made Me So Very Happy.

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Und hier sind Smart Shiba mit Rome Wasn't Built in a Day.

Martha Redbone war das mit Future Street. 1A entspannt. 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Bei uns im Programm gibt's jetzt Musik von Norah Jones mit Those Sweet Words.

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All at Sea. Das war Jamie Cullum. 1A entspannt. 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Die Smooth Jazz All-Stars, jetzt für Sie mit Sex in the Kitchen.

Linda Stephens bei uns mit Cry Me a River. 1A entspannt. 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Hier ist Diana Krall mit Let's Fall in Love.

Das war It's Only a Paper Moon von Ella Fitzgerald. 1A entspannt. 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Und hier ist Musik von Mary Nelson mit Fly Me to the Moon.

Darren Mottamidi mit Dance with My Father. 1A entspannt von 1A Radio. Jetzt bei uns für Sie Madeleine Peru mit Lonesome Road.

Die Lonesome Road von Madeleine Peru. 1A entspannt. 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Und hier sind Star Delay mit Earthlight.

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Herzlich willkommen in der Hörbar auf 1A entspannt von 1A Radio.

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Für Sie jetzt Brenda Wilson und Henrik Garrell mit Over the Rainbow.

0: You Are Blue. Musik von Greg Wittwalas.
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I Get a Kick Out of You in der Version von Dirk Etienne. 1A entspannt. 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Das sind die Smooth Jazz All-Stars. Jetzt mit Don't Funk With My Heart.

waren Audio Lotion mit As Well As. 1A entspannt von 1A Radio. Dean Martin kommt jetzt mit Dream, A Little Dream of Me.

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2: Swing Low, Sweet Chariot. Musik von Louis Armstrong. 1A entspannt. 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Und hier ist ein Klassiker von Air mit All I Need.

Georgie on my mind. Das war Pete Zorn. 1A entspannt. 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Musik jetzt für Sie von Ray Charles mit Funny, but I still love you.

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Musik war das von Ray Charles hier bei uns. 1A entspannt von 1A Radio. Chris Dandring jetzt hier bei uns mit Hip Sway.

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Herzlich willkommen zu einer weiteren Stunde in der Hörbar auf 1A entspannt von 1A Radio.

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Musik von Paul Brown jetzt für Sie mit The City.

Troubled Times war das von Lynn Sigelson. 1A entspannt von 1A Radio. Teach Me Tonight, jetzt bei uns von Errol Garner.

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What a difference. A day made unverkennbar. Jamie Cullen. 1A entspannt. 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Hier ist Norah Jones. Come away with me.

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Jetzt Musik von Blossom Dearie mit Rhode Island is famous for you.

How Sweet It Is von Charlie war das. 1A entspannt von 1A Radio. Musik für Sie jetzt von Chuck Loeb mit Blue Kiss.

George Benson und Al Jarreau mit The Morning. 1A entspannt. 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Herzlich willkommen zu einer weiteren Stunde der Hörbar hier auf 1A entspannt. Jeden Tag, den ganzen Tag. Hier ist Derek Dawkins mit Italy.

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Und hier ist der Mann mit der unverkennbaren Stimme. Hier ist Mario Biondi mit No Mercy for Me.

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Und hier ist Musik von Jiva mit I Realized.

Chuck Mangione mit Feel So Good. 1A entspannt. 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Musik jetzt von Curtis Tigers mit My Babe.

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1: Musik von Louis Armstrong mit Life is so peculiar. 1A entspannt. 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Und hier ist Angela Boffel mit Love in Slow Motion.

Bella war das von Special Effects. 1A entspannt. 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Und hier ist Teddy Wilson mit My Blue Heaven.

My Blue Heaven von Teddy Wilson war das. 1A entspannt. 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Und hier ist Althea René mit In the Moment.

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Und wir versüßen Ihnen den Tag eine weitere Stunde in der Hörbar auf 1A entspannt von 1A Radio. Herzlich willkommen an Bord. Und hier ist Ray Gaskins für Sie mit Shady Lake.

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Und hier sind Night Flight für Sie jetzt mit Coast to Coast.

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Rick Reif mit Kiss Me. 1A entspannt. 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Musik für Sie jetzt von Gotha mit All Alone.

My Baby Just Cares For Me von Frenton Fellow. 1A entspannt von 1A Radio. Und hier ist Musik von Perry Como mit Blue Skies.

remasterte Aufnahme von That's Life, natürlich von und mit Frank Sinatra. 1A entspannt von 1A Radio. Musik von Billy Preston jetzt mit You Are So Beautiful.

Summer in the City von einem Altmeister, nämlich Quincy Jones. 1A entspannt. Vom 1A Radio. Jetzt für Sie Musik von Nancy Wilson mit You Don't Know How Glad I Am.

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Das war Nancy Wilson. 1A entspannt. 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Jetzt Musik von Gerald Albright. Hier ist The Night We Fell in Love.

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Herzlich willkommen in der Hörbar auf 1A entspannt von 1A Radio. Und hier ist George Hugh mit Sunday.

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Hier sind die Smooth Jazz All-Stars mit Say It Right.

Das waren High Heel Sneakers von Urban Nights. 1A entspannt. 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Bei uns geht's weiter mit Dean Martin mit Every Minute, Every Hour.

Something von Count Basie war das hier bei uns. 1A entspannt von 1A Radio. Und hier ist Musik von Darren Mortimer mit Heads or Tails.

0: The Village war das von Lee Ritenour.
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0: Ain't What You Do. Hier ist Ella Fitzgerald.

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Nicola Conte mit Maki Manami Lotus Sun. 1A entspannt. 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Musik jetzt von Dorothy Collins. Hier ist Amazing Grace.

Das waren Lady mit Stormy Weather. 1A entspannt. 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Hier ist Dirk Etienne mit dem Frank Sinatra-Klassiker Summer Wind.

Summer Wind von Dirk Etienne. 1A entspannt. 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Musik jetzt von Berg and the Virtual Band mit Dolce Vita.

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Herzlich willkommen zu einer weiteren Stunde in der Hörbar auf 1A entspannt von 1A Radio.

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Und bei uns jetzt Candy Dafer mit For the Love of You.

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schöne Musik von Nat King Cole war das mit Sweet Lorraine. 1A entspannt. 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Jetzt Musik von Steve Cole mit Say It Again.

Und das war Bella. 1A entspannt. 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Ein Klassiker von Ray Charles, jetzt Let the Good Times Roll.

Deborah Brown war das mit Embraceable You. 1A entspannt. 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Und hier sind Hills Ain't So mit Until You Come Back To Me.

444, die Bands Pieces of a Dream. 1A entspannt. 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Herzlich willkommen zu einer weiteren Stunde der Hörbar hier auf 1A entspannt. Jeden Tag, den ganzen Tag. Jetzt Musik von Chris Big Dog Davis und Timmy Maya mit My Chérie Amour.

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Die Smooth Jazz All-Stars jetzt für Sie mit On.

0: Black Frost war das von Everett Harp.
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Der Titel Cruel Jewel von Louis Armstrong. 1A entspannt von 1A Radio. Hier ist Musik für Sie von Julia Huff mit Who's Gonna Hold Me Now.

Ipanema Sunset war das von Torquato Mariano. 1A entspannt. 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Frank Sinatra, jetzt bei uns mit Change Partners.

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Und das war Gordon Langford mit Big Spender. 1A entspannt. 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Für Sie jetzt bei uns Huge Groove mit Sneak A Peek.

Chris Botti featuring Billy Childs war das mit I'll Be Seeing You. 1A entspannt von 1A Radio. Für Sie extra rausgesucht, jetzt bei uns Duke Ellington mit Perdido.

Und es war Perdido Live von Duke Elling. 1A entspannt. 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Das ist schöne Musik von David Sanborn jetzt für Sie mit This Masquerade.

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Und wir versüßen Ihnen den Tag eine weitere Stunde in der Hörbar auf 1A entspannt von 1A Radio. Herzlich willkommen an Bord.

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Das ist Musik von Brian Tarkin mit Freeway Jam.

Our Quarrels war das bei uns mit Horse with No Name. 1A entspannt. 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Michael Bublé jetzt für Sie mit Can't Buy Me Love.

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Und das war unverkennbar Marilyn Monroe mit Do It Again. 1A entspannt. 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Hier ist Musik von René Allstedt mit A Love That Will Last.

Das war Aaron Neville mit Who Will Buy. 1A entspannt. 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Und hier ist wunderschöne Musik von Peggy Lee mit I've Got the World on a String.

My Romance von David Brubeck and the Dave Brubeck Quartet. 1A entspannt. Von 1A Radio. Hier ist James Sinclair mit Funky Melody.

Chris Big Dog Davis, Kim Waters und Selena Gibbs mit Ain't No Mountain High Enough war das. 1A entspannt. 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Jetzt bei uns für Sie Nancy Wilson mit Miss Otis Regrets.

Miss Otis Regrets. Das war Nancy Wilson. 1A entspannt. Von 1A Radio. Herzlich willkommen in der Hörbar auf 1A entspannt von 1A Radio. Musik jetzt von Brian Culbertson mit You're the One.

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Wir sind die Smooth Jazz All Stars mit einem Cover vom Michael Jackson Klassiker Billie Jean.

Regulate im Original von Warren G., in diesem Fall von den Smooth Jazz All-Stars. 1A entspannt von 1A Radio. Jetzt bei uns Ken Miller mit Jazzbaut.

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Freddy Ravel mit A Perfect Day. 1A entspannt von 1A Radio.

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Lady is a Tramp von Toni Menzel und Wally Stott. 1A entspannt von 1A Radio. Und bei uns geht's weiter mit Musik von Huge Groove mit This Must Be For Real.

Bangala fand das mit Aphrodisiaco. 1A entspannt. 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Und hier ist Summertime von Ella Fitzgerald.

Und das war Summertime von Ella Fitzgerald. 1A entspannt. 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Und hier ist Musik von Tony Guerrero mit If I Could Have It All.

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Herzlich willkommen zu einer weiteren Stunde in der Hörbar auf 1A entspannt von 1A Radio. Und hier ist Musik von Steve Cole, der Titel Waterfalls.

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Musik jetzt von Chuck Lob mit Just Us.

Soweit My Everything von Gianna. 1A entspannt. 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Hier ist Karen Sousa mit Creep bei uns.

Das waren Audrey Martels, Bob Mann, Dave Mann und Gary Hayes mit Since I Lost My Baby. 1A entspannt. Von 1A Radio. Jetzt Song for You. Hier ist Michael Bublé.

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Les McCann war das unverkennbar mit With These Hands. 1A entspannt. 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Und das ist Musik von Aaron Neville mit I Can't Imagine.

Das waren Capiosso mit Spinning Wheel. 1A entspannt. 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Und hier ist Louis Armstrong mit On My Way. 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
1: 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Herzlich willkommen zu einer weiteren Stunde der Hörbar hier auf 1A entspannt. Jeden Tag, den ganzen Tag. Und hier ist Marion Meadows mit Just for Kicks.

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Und hier ist Musik von Mary Nelson mit Fly Me to the Moon.

0: Paul Brown war das bei uns mit The City.
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0: Und hier ist Deborah Brown für Sie mit Denise.

Hyde Park, the AO-Song von Jeff Kashiwa. 1A entspannt von 1A Radio. Und hier sind die Drifters bei uns mit On the Street Where You Live.

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Touch of Your Lips. Das waren die Delikatessen. 1A entspannt. 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Und hier ist Musik von Wayman Tisdale mit Love Play.

Musik von Ashley Thomas mit The Same Love That Made Me Love. 1A entspannt. 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Musik jetzt von Bobby Darin mit Hello Young Lovers.

Hello Young Lovers von Bobby Darin. 1A entspannt von 1A Radio. Und hier ist Musik von Frank McComb mit Cupid's Arrow.

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Und wir versüßen Ihnen den Tag eine weitere Stunde in der Hörbar auf 1A entspannt von 1A Radio. Herzlich willkommen an Bord.